0: Wieder getroffen, Tony.
1: Wieder getroffen.
0: Na, da hinten hängen.
1: Ja, getroffen.